0: Hallo. Herren und Damen, hallo. 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
1: Guten Tag.
0: Sind wir Stefania Kasimi und Konstantin Bogdanus.
2: Ich liebe dich.
0: Ich liebe dich auch.